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1: Im Studio Gloria Grünberger. Die Salzburger Hochschulwochen laufen. Das Thema dabei ist, wer wir sind und sein wollen. Identität, Superkraft und Problemzone. Studierende, Forschende und Interessierte diskutieren dabei, wie wir uns selbst verstehen, auch hinsichtlich künstlicher Intelligenz oder Klimawandel. Gestern hat Stadt und Land die Teilnehmer zu einem Konzert und Empfang in der Salzburger Residenz eingeladen. Auch Kunst und Kultur haben wesentlich mit Identität zu tun, heißt es. Österreich hat einen neuen Allzeit-Hitzerekord. In Wien-Stramersdorf sind gestern Nachmittag 41 Grad gemessen worden. Das geht aus den Daten der Geosphere Austria hervor. Damit ist der Rekord aus 2013 übertroffen worden. Der Höhepunkt der Hitzewelle steht aber erst heute bevor. In Wien, dem Nordburgenland und dem Osten Niederösterreichs gilt die höchste Wetterwarnstufe rot. Die höchste Warnstufe gilt aktuell auch in einigen Regionen von Guatemala. Dort ist nämlich der Feuervulkan wieder ausgebrochen. Etwa 1400 Menschen sind bereits evakuiert worden. Auch der Nachbarvulkan ist gesperrt worden. Der Grund sind aber schaulustige Touristen. Und gute Nachrichten gibt es von den Berggorillas. Die Art zählt zu den am stärksten bedrohten Menschenaffen der Welt. Der Bestand ist in den vergangenen Jahren aber jetzt wieder gewachsen. Das meldet die Internationale Union zur Bewahrung der Natur. In den 1980er Jahren ist die Population auf weniger als 620 geschrumpft. Jetzt leben wieder mehr als 1000 Berggorillas in Zentral- und Ostafrika.
2: Das Wetter für das schönste Bundesland Österreichs. Bis Mittag heute vielerorts noch Sonnenschein, dann schon größere Quellwolken, einzelne Schauer und Gewitter, die stellenweise auch kräftig ausfallen können. Höchstwert heute 29 bis 34 Grad. Es ist 6:02, hier ist Salzburgs aktuellster Verkehrsservice und es ist ruhig auf den Straßen, keine Störungen. Wir wünschen weiterhin gute Fahrt.
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2: Kurz nach Sonnenaufgang ist ja die kühlste Zeit des Tages, zumindest für ein paar Augenblicke nach einer schlaflosen Nacht. Kann schon gut tun, jetzt die Fenster weit aufmachen und wir haben auch den Wohlfühlsound für diesen heutigen Mittwochmorgen. Mehr Musik, mehr Abwechslung, mehr 90er. Hier ist Billy Joel zum Start rein in diesen heutigen Mittwoch. Schönen guten Morgen.

0: Ray Gabi. Auf und in Salzburg, 8 Minuten nach 6. So, 3,5 Wochen Ferien haben wir schon hinter uns. Und? Was habt ihr gemacht?
1: Wir waren schon am Helene Fischer-Konzert in Wien und ja, das war echt cool.
0: Oha, Helene Fischer-Fans. Ja, da scheint es jede Menge zu geben. Das Konzert zum Winter-Opening bei unseren steirischen Nachbarn in Schladming, das war ja ratzfatz ausverkauft. Montag war Verkaufsstart um 10, paar Minuten später waren die Karten weg. So, jetzt gibt es ein Zusatzkonzert in Schladming für alle, die Helene Fischer noch sehen wollen. Am 12. Dezember und offenbar gibt es dafür auch noch Karten.

0: 16 Minuten nach 6. Einen schönen guten Morgen an alle Frühaufsteher und Daniela aus Hallein. Das bist bei dir daheim ja nicht nur du allein.
1: Also ich habe vor ein paar Monaten meinen Hund bekommen, das ist die Susi. Und sie liebt Frühaufstehen. Also die ist total fit, schon 4 in der Früh war die total da. Und jetzt gerade finde ich das ganz super, weil ich in der Früh dann gleich mit ihr rausgehen kann, zum Gassi gehen, bevor die Hitze da ist. Und ich kann dann einmal durchatmen und einmal schauen, wie es so ist. Also jetzt gerade finde ich es super, wenn es dann wieder kühler wird, finde ich es gar nicht super.

Mehr Musik, mehr Abwechslung, 7:07. Heute wird es noch einmal ein außergewöhnlicher Hitzetag in Salzburg. Daher sind auch die städtischen Freibäder heute in der Stadt Salzburg bis 8 Uhr geöffnet. Die Hitze aber ein Thema, das das ganze Land betrifft. Und Mensch, Natur und vor allem auch die Tiere.

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2: Wegen Hitze, junge Wildtiere stoßen sich aus Nestern und Alkoholenkerin verursacht schweren Unfall in Untertauern. Es ist 6.30 Uhr, einen schönen guten Morgen. Es ist ein extrem heißer Sommer für Salzburgs Tierheime. Die anhaltende Hitze sorgt vor allem für zahlreiche Notfälle bei den Wildtieren. Immer wieder fallen Jungvögel oder junge Eichhörnchen aus ihren Nestern, so Johanna Stadler von der Pfotenhilfe.
3: Es sind sehr viele Waisen, die bei uns eintrudeln, fast schon stündlich, weil sie einfach zu wenig Platz in den Nestern haben, weil es einfach zu heiß in den Nestern ist und sie sich gegenseitig aus den Nestern schmeißen.
2: Die Pfotenhilfe appelliert deshalb, verletzte oder verwaiste Jungtiere nicht einfach liegen zu lassen, sondern die Experten zu kontaktieren und keine eigenen Fütterungsversuche zu unternehmen. Zudem sollten Wasserschüssel für die Tiere aufgestellt werden. Mit fast 2 Promille hat eine Lenkerin gestern in Untertauern einen schweren Unfall verursacht. Sie ist in einer Kurve auf die Gegenfahrbahn geraten und mit einer weiteren Lenkerin aus Wals kollidiert. Dabei hat sich der PKW der Walserin überschlagen. Sie ist ins Krankenhaus nach Schwarzach gebracht worden. Die Unfallverursacherin hatte jedoch Glück, sie blieb unverletzt. Jedoch besitzt sie jetzt keinen Führerschein mehr. Und nach einem Tag mit bis zu 37 Grad kann es heute in Salzburg noch einmal richtig heiß werden. Besonders betroffen ist vor allem die Landeshauptstadt, der Neo-Vizebürgermeister Christoph Brandstätter.
4: Ich fürchte, wir werden natürlich wieder deutlich über 30 Grad haben. Da ist natürlich das Tolle, dass wir jetzt für diese Tage anbieten können, dass wir bis 20 Uhr sämtliche Freibäder geöffnet haben.
2: Aber auch von Bischofshofen bis nach St. Johann rasen die Temperaturen wieder in die Höhe. Ein wichtiger Appell kommt vom Salzburger Roten Kreuz, die Sprecherin Roberta Tanner betont.
5: Personen mit Vorerkrankungen sollten darauf achten, sich nicht der großen Hitze auszusetzen, da diese auch die Medikamentenwirkung beeinflusst.
2: Bereits ab Mittag stehen die Zeichen dann aber gut für alle Hitzegeplagten. Es bilden sich größere Quellwolken und auch Gewitter und dann heißt es erst einmal Hitzepause, voraussichtlich bis Sonntag.
6: Yeah! Ja, aber am Vormittag haben wir noch ein bisschen Sonnenschein. Jetzt in der Früh angenehm von den Temperaturen. Um die 20 Grad in der Stadt Salzburg. Radstadt hat es 14 Grad, Mariapfarr ebenso 14, Zillamsee 15, Krimmel 16 Grad. Ab Mittag haben wir ja gehört, dann dichtere Quellwolken, einzelne Schauer und Gewitter. Die können stellenweise heute auch wieder kräftig ausfallen. Die Höchstwerte 29 bis 34 Grad.
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6: 6.33 Uhr, hier ist Salzburgs aktuellster Verkehrsservice. Da schaut es gut aus, keine gröberen Störungen. Wir wünschen weiterhin gute Fahrt.
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6: Antenne Salzburg. So, worüber freuen wir uns heute am meisten, Gloria, dass schon Mittwoch ist?
2: Sowieso,
6: Wochenteilen. Ja, es sind so viele Sachen, dass der Kaffee heute ganz besonders gut schmeckt. Ist schon aufgefallen, heim bei uns. Es sind oft gar nicht die großen Dinge, die uns glücklich machen.
2: Stimmt.
6: Ja, vielleicht ein bisschen gute Musik dazu. Dafür haben wir ganz viel mehr Musik, mehr Abwechslung. Und Shania Twain, cooler 90er, 6.33 Uhr.

0: Basti. Auf Antenne Salzburg, 10 Minuten nach 6:30. Sporteln gehört ja für viele mit zur täglichen Routine. Hier bei uns in Salzburg, auch bei der Hitze. Aber wie ist das eigentlich, wenn man dann noch mehr schwitzt, weil es eben so heiß ist? Gibt es dann auch noch einen größeren Abnehmeffekt? Allgemeinmediziner Richard Pater.
1: Der Körper muss bei Hitze zwar mehr für die Kühlung arbeiten und der Puls steigt schneller. Der zusätzliche Kalorienverbrauch ist allerdings sehr gering und kein sinnvoller Abnehmetrick. Das niedrige Gewicht nach dem Training ist sicher hauptsächlich der Wasserverlust und nicht verlorenes Körperfett.
0: Ja, und das kann mitunter, wissen wir, sogar kritisch werden. Viel trinken, ganz, ganz wichtig. Worauf ist sonst noch zu achten beim Sporteln in der Hitze?
1: Das Wichtigste ist, die Intensität deutlich zu reduzieren und mehr Pausen einzuplanen. Leichte Kleidung, Kopfbedeckung, Sonnenschutz und möglichst schattige Strecken wählen.
0: Ja, was für das Sporteln gilt, gilt auch für die Arbeit. Aber apropos Sporteln, jetzt in der Früh, jetzt wäre es perfekt. 6:41 Uhr, aktuell hat es 20 Grad in der Stadt Salzburg.

Lover auf Antenne Salzburg, 7:05. Schon seit diesem Wochenende, seit Samstag, trainiert Red Bull Leipzig hier bei uns in Salzburg, und zwar in Saalfeld. Mit dabei auch ÖFB-Star Christoph Baumgartner, der hart an seinem Comeback arbeitet. Mehr dazu gleich auch hier bei uns in den Antennen-Nachrichten 7:05.

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12: Im Studio Gloria Grünberger. Schon seit Samstag trainiert der RB Leipzig in Saalfelden. Mit dabei auch ÖFB-Star Christoph Baumgartner. Er arbeitet im Trainingslager an seinem Comeback. Es geht aber nicht nur um Training, sondern auch um Gruppendynamik. Deswegen wollte er unbedingt dabei sein, sagt Baumgartner gegenüber dem Kicker. Auch mit dabei ist der Kuchler Nikolaus Seiwald. Österreich hat einen neuen Allzeit-Hitzerekord.

0: In Wien-Stramersdorf sind gestern Nachmittag 41 Grad gemessen worden. Das geht aus den Daten der Geosphere Austria hervor. Damit ist der Rekord aus 2013 übertroffen worden. Der Höhepunkt der Hitzewelle steht aber erst heute bevor. In Wien, dem Nordburgenland und dem Osten Niederösterreichs gilt die höchste Wetterwarnstufe rot. Mehr als 10.000 Durchfallerkrankungen beschäftigen aktuell die Gesundheitsbehörden in den USA. Seit Anfang Mai rollt eine Welle dieser über die Staaten. Bei den tausenden Erkrankungen gibt es jetzt auch Todesfälle. Zwei Personen im Bundesstaat Michigan sind an den Folgen der Infektion verstorben. Behörden vermuten einen verunreinigten Eisbergsalat eines Großhändlers als Ursache. Und die italienische Müllabfuhr hat eine Frau reicher gemacht. Sie haben einen Lottoschein im Wert von 1 Million Euro wiedergefunden und damit der Gewinnerin zu ihrem Glück verholfen. Sie habe den Schein unbewusst weggeworfen und sich dann bei der Müllabfuhr gemeldet. Daraufhin ist der Müllwagen erfolgreich durchkämmt worden.
1: Doppelklicker.
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3: Das Wetter für das schönste Bundesland Österreichs. Bis Mittag heute viel Sonnenschein. Dann bilden sich aber größere Quellwolken. Einzelne Schauer und Gewitter sind schon mit dabei. Und stellenweise können die auch wieder kräftig ausfallen. Höchstwetter heute 29 bis 34 Grad.
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3: 2:07 hier ist Salzburgs aktuellster Verkehrsservice und aktuell ist es ruhig auf den Straßen. Keine gröberen Störungen hier in Salzburg. Wir wünschen weiterhin gute Fahrt.
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3: Heißer Kaffee, ja, jetzt in der Früh schmeckt er noch. Und dazu mehr Musik, mehr Abwechslung. Summer Sun aus den 90ern. Ein cooler Song für diesen, ja, heute noch heißen Sommertag in Salzburg. Einen schönen guten Morgen. Hier ist Gelinde Chaplin.

0: Antenne Salzburg, es ist 9:07. Einen schönen guten Morgen. Der Festspielsommer, der bringt heuer einige zum Hyperventilieren. Und das hat jetzt gar nichts mit Neuproduktionen wie der Richard Strauss Oper Ariadne von Naxos zu tun, sondern vielmehr mit den extremen Temperaturen. Eure Tipps, um da trotzdem gut durchzukommen?
1: Mit Lederhosen und Trachten, Gwandl, das ist auch relativ kühl. Und sonst würde ich sagen, vorher was trinken, was Kühles. Das hilft schon, im Schatten ein bisschen aufhalten, dann geht das schon.
2: Mit dem Eis und mit dem Orangensaft hält man sich kühl.
3: Ja, das, was schon Jahrzehnte, Jahrhunderte lang bewährt ist, einen Fächer mitnehmen und einen Hut und eine gute Kleidung, eine helle.
0: So ist es. Ja, es geht aber eh schon wieder das Zittern los. Heute ist Wetter, jetzt nicht verregnet. Für die nächsten Jedermann-Veranstaltungen am Domplatz. Das ist halt einfach dort wirklich das Allerschönste. Es ist, so wie auch Philipp Hochmeier immer sagt, die geilste Bühne der Welt und das wollen wir halt auch genießen. Also drücken wir da die Daumen, dass alles klar.

Rolling the Moon auf Antenne Salzburg. Ein Ausflugstipp bei der Hitze, die Krimmler Wasserfälle. Das ist schon beeindruckend, wenn da mit einer Fallhöhe von 318 Metern das Wasser runterprescht. Das Wasser wirkt auch wie eine natürliche Klimaanlage von dem her. Aber wir sind doppelt stolz drauf, denn der Krimmler Wasserfall ist auch der unangefochtene Social Media Star Österreichs, wenn es um das perfekte Wasserfallfoto auf Instagram geht. Ja, das ist jetzt ganz offiziell. Wir haben Platz 1 und führen dieses Ranking in diesem Jahr 2026 ganz, ganz klar an. Mit all den Naturschönheiten, die wir haben hier in Salzburg, sind wir schon glücklich, oder? Das Paradies vor der Haustür. Und dazu die beste Musik aus dem Radio. Mehr Musik, mehr Abwechslung für diesen Sommertag hier im schönsten Bundesland Österreichs. Aus den 80ern, The Fine Young Cannibals. 13 Minuten vor halb acht ist es. Einen

Start rein in den heutigen 5. August mit mehr Musik, mehr Abwechslung und allem, was auch wichtig ist aus Salzburg und für Salzburg. Das haben wir gleich für euch hier bei uns in den Antennen-Nachrichten um

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17: Wegen Hitze, junge Wildtiere stoßen sich aus Nestern und Pensionslücke soll endlich geschlossen werden. Es ist 7.30 Uhr, einen schönen guten Morgen. Es ist ein extremer Sommer für Salzburgs Tierheime. Die anhaltende Hitze sorgt vor allem für zahlreiche Notfälle bei den Wildtieren.

0: passieren. Immer wieder fallen Jungvögel oder auch junge Eichhörnchen aus ihren Nestern, so Johanna Stadler von der Pfotenhilfe.
1: Es sind sehr viele Waisen, die bei uns eintrudeln, fast schon stündlich, weil sie einfach zu wenig Platz in den Nestern haben, weil es einfach zu heiß in den Nestern ist und sie sich gegenseitig aus den Nestern schmeißen.
0: Die Pfotenhilfe appelliert deshalb, verletzte oder verwaiste Jungtiere nicht einfach liegen zu lassen, sondern die Experten zu kontaktieren und keine eigenen Fütterungsversuche zu unternehmen. Zudem sollten Wasserschüssel für die Tiere aufgestellt werden. Heute ist Equal Pension Day in Salzburg. Das heißt, Männer haben heute bereits so viel Pension erhalten wie Frauen bis zum Jahresende. Salzburgerinnen erhalten im Durchschnitt um 40,5% weniger Pension als Männer. Damit liegt Salzburg sogar über dem Österreich-Schnitt. Karin Dollinger, die Vorsitzende der SPÖ-Frauen Salzburg, kritisiert die politischen Versäumnisse.
2: Es geht eigentlich um das, dass Frauen unglaublich viel Arbeit leisten, 2/3 der unbezahlten Arbeit leisten und dass man das entsprechend auch endlich einmal honoriert. Da geht es auch um die Bezahlung pflegender Angehöriger.
0: Gewerkschaften und die Arbeiterkammer fordern heute erneut Maßnahmen, um diese Lücke zu schließen. Und etwas gestiegen sind die Immobilienpreise in Salzburg. Laut der Plattform ImmoScout24 verzeichnen Häuser ein Plus von 2%. Bei Eigentumswohnungen wird 1% mehr verlangt als im Vorjahreszeitraum. Im Österreich-Schnitt ist Salzburg aber gut dabei. Häuser sind hier um 4% teurer, Wohnungen sogar um 5%.
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4: Das Wetter für das schönste Bundesland Österreichs. In der ersten Tageshälfte heute noch viel Sonnenschein. Und da wird es auch ziemlich schwül werden mitunter. Am Nachmittag dann aber vermehrt Quellwolken und auch einzelne Schauer und Gewitter, die dann wieder kräftig ausfallen können. Höchstwetter heute 29 bis 34 Grad. 7:32 Uhr hier ist Salzburgs aktuellster Verkehrsservice. Da läuft's gut, keine Störungen aktuell. Wir wünschen weiterhin gute Fahrt.
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4: Und es war ja in diesem Sommer heuer gar nicht so einfach, einen Ventilator zu bekommen.
6: Oh ja.
4: Gloria ist eine der Glücklichen, die hat es geschafft. Die hat so einen Kühlturm daheim und bist mega happy damit, oder?
6: Ja, ist der Windfried, weil er macht so einen guten Wind und ich sag's dir, der hackelt wirklich so richtig brav.
4: Klingt nach einem perfekten Mitbewohner.
6: So ist er, der Beste.
4: Leist mir den mal, wenn du auf Urlaub gehst.
6: Mach mal.
4: Eine Wohnung brauche ich nicht, aber Ventilator, irgendwas. Den werden wir mit dem Vermieten deines Ventilators vielleicht bekämpfen können.
6: Schauen wir.
4: Rein in diesen heutigen Morgen. Jetzt im Moment ist es noch sehr, sehr angenehm hier bei uns in Salzburg. Dazu mehr Musik, mehr Abwechslung und Kult Falco. Schönen guten Morgen.

0: Musik, mehr Abwechslung heute am Mittwoch, 10 Minuten nach 7:30. Heute ist der Tag der Verkehrsampel. Warum auch immer man den feiert, aber ja, am liebsten ist es uns da eh grün, aber wenn wir schon an der roten Ampel stehen, ja, was macht ihr da zum Beispiel?
1: SMS lesen, Handy schauen, Apps schauen, E-Mails abrufen.
2: Im Nebenfahrzeug ist ein junges Mädchen gesessen, das hat sich ganz schön gemacht. Wimpern, Lippen, Puder, war lustig zum Zuschauen.
0: Ja, da sieht man einiges. Nett wäre einfach, wenn man auf gleicher Höhe mit anderen Verkehrsteilnehmern steht, rüberlächeln. Werdet sehen, das kommt auch zurück. Mit einem Lächeln.

0: Antenne Salzburg mit mehr Musik, mehr Abwechslung mittendrin in den Sommerferien. Ja, und wie schaut's denn da aus? Was machst du denn heute noch?
1: Wir fahren in Urlaub nach Kärnten.
0: Oh.
1: Mama und Papa haben sich entschieden, weil sie haben gesagt, in Kärnten ist es halt einmal schön und da wollen wir mal hier, haben sie gesagt.
0: Gute Entscheidung von Mama und Papa, sehr, sehr schön ist in Kärnten. Aber auch bei uns daheim. Wie und wo auch immer ihr diesen heutigen Mittwoch verbringt. Schönen guten Morgen, schönen Sommertag.

Musik, mehr Abwechslung. Sophie P. Hawkins auf Antenne Salzburg. Zwei Badegäste sind gestern in Oberösterreich zu Lebensrettern für einen kleinen vierjährigen Buben geworden. Der ist nämlich in einen unbeaufsichtigten Moment ins Wasser gestürzt. Die ganze Geschichte dazu mit Happy End. Gleich hier bei uns in den Antennen Nachrichten mit allem, was sonst noch wichtig ist, auch für diesen heutigen Mittwoch. Gleich hier bei uns um 8 auf Antenne Salzburg.

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10: Im Studio Gloria Grünberger. Gutes zu vermelden gibt es vom Amphibiengewässer in Thomasbach. Dieses ist jetzt fertig revitalisiert worden. Der Teich ist ein wichtiger Laichplatz für zahlreiche Tiere sowie ein wertvoller Rastplatz auch für Zugvögel. Die gesetzten Maßnahmen sichern langfristig den Lebensraum für tausende Frösche und Kröten. Die höchste Warnstufe gilt aktuell in einigen Regionen von Guatemala.

0: Dort ist nämlich der Feuervulkan wieder ausgebrochen. Etwa 1400 Menschen sind bereits evakuiert worden. Die Aschewolken breiten sich weiter aus. Sie könnten auch den Flugverkehr einschränken. Auch der Nachbarvulkan ist gesperrt. Der Grund sind aber schaulustige Touristen. Zu Lebensrettern geworden sind gestern zwei Badegäste in Bad Schallerbach in Oberösterreich. Die Frau hat ein lebloses Kind im Becken bemerkt und es herausgezogen. Gemeinsam mit einem weiteren Helfer konnten sie den vierjährigen Bub reanimieren. Nach Angaben der Eltern ist der Bub in einem unbeaufsichtigten Moment ohne Schwimmhilfe ins Becken gefallen. Er ist ins Krankenhaus nach Linz geflogen worden. Und für Meister Austria Wien sowie Vize-Champion SKN St. Pölten steigt heute die zweite von drei Qualifikationsrunden in der UEFA Women's Champions League. Die Niederösterreicherinnen treffen um 18 Uhr beim Heim-Mini-Turnier auf Bern. Die Wienerinnen bekommen es mit den Kroatinnen aus Split zu tun. Ankick ist bereits um 11 Uhr.
1: Das Wetter für das schönste Bundesland Österreichs. Heute sind wir wettermäßig ein bisschen zweigeteilt. Der Vormittag vielerorts mit Sonnenschein, am Nachmittag dann schon größere Quellwolken und auch einzelne Schauer und Gewitter, die durchziehen. Stellenweise können die heute auch kräftig ausfallen. Die Höchstwerte 29 bis 34 Grad.
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1: 2 nach 8, hier ist Salzburgs aktuellster Verkehrsservice. B156 zwischen Antring und Bergheim, hier aktuell 10 Minuten Zeitverlust. Sonst läuft es aber ganz gut, zumindest gröbere Störungen sind uns keine gemeldet worden. Wenn ihr aber vielleicht doch noch was habt, ruft bitte kurz an, gratis unter der Antenne Salzburg Verkehrshotline 0800 101 201. Wir wünschen weiterhin gute Fahrt.
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1: Ja, die unterschiedlichsten Ferienziele in diesem Sommer 2026. Elton John zum Beispiel weilt derzeit an der Côte d'Azur, wohl auch mit seinem Patenkind, dem Beckham Spross. Aber kleiner Abstecher nach Salzburg geht sich immer aus. Elton John, made in England, aus den 90ern, 3 nach 8. Schönen guten Morgen.

0: Cold Play auf Antenne Salzburg heute an diesem Hitzetag in Salzburg. Na, heute wird es noch einmal heiß, aber Abkühlung ist eh schon in Sicht. Aber für viele gehört auch bei der Hitze das Sporteln einfach mit dazu, zur täglichen Routine. Und am Ende des Tages hat man ja oft sogar auch das Gefühl, dadurch würden die Kalorien nur so dahinschmelzen, beim Laufen der Hitze zum Beispiel. Ist das denn auch so? Allgemeinmediziner Richard Barter.
1: Der Körper muss bei Hitze zwar mehr für die Kühlung arbeiten und der Puls steigt schneller, der zusätzliche Kalorienverbrauch ist allerdings sehr gering und kein sinnvoller Abnehmetrick. Das niedrige Gewicht nach dem Training ist sicher hauptsächlich der Wasserverlust und nicht verlorenes Körperfett.
0: Ja, von dem her wichtig, viel, viel trinken, aber worauf sollte man sonst noch achten?
1: Das Wichtigste ist, die Intensität deutlich zu reduzieren und mehr Pausen einzuplanen. Leichte Kleidung, Kopfbedeckung, Sonnenschutz und möglichst schattige Strecken wählen.
0: Ja, was für den

Sport gilt auch für die Arbeit. Heute noch ein Hitzetag mit bis zu 34 Grad. Das intensive Sporteln oder auch kräfteraubende Arbeit dann lieber auf die nächsten Tage verschieben.

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0: Century. Mehr Musik, mehr Abwechslung. 13 Minuten vor halb 9 mittlerweile. Ja, und alles nicht so einfach, beziehungsweise eine Frage der Organisation. Wie machen wir es bei der Hitze mit den Tagesabläufen? Beim Gassi gehen zum Beispiel mit den Hunden. Pia, wie geht's denn dir da mit deinem Gustl?
1: Wir können halt nicht später gehen, weil dann die Hitze am umbringt. Aber in der Früh will ich einfach nicht aufstehen. Und jetzt muss ich den, ohne Witz, eigentlich die ganze Zeit tragen, bis ich merke, er muss aufs Klo und dann setze ich ihn ab.
0: Ja, Hunde sind nicht blöd. 12 Minuten, 8:30. Schönen guten Morgen.

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9: Pensionslücke soll endlich geschlossen werden und riesige Schlammlawine grenzt Lungauer von Außenwelt ab. Es ist 8.30 Uhr, einen schönen guten Morgen. Heute ist Equal Pension Day in Salzburg. Das heißt, Männer haben heute bereits so viel Pension erhalten wie Frauen bis zum Jahresende. Salzburgerinnen erhalten im Durchschnitt um 40,5% weniger Pension als Männer. Damit liegt Salzburg sogar über dem Österreich-Schnitt. Karin Dollinger, Vorsitzende der SPÖ Frauen Salzburg, kritisiert die politischen Versäumnisse.
10: Es geht eigentlich um das, dass Frauen unglaublich viel Arbeit leisten, 2/3 der unbezahlten Arbeit leisten und dass man das entsprechend auch endlich einmal honoriert. Da geht es auch um die Bezahlung pflegender Angehöriger.
9: Auch Gewerkschaften und die Arbeiterkammer fordern heute erneut Maßnahmen, um diese Lücke zu schließen. In Mur im Lungau sind mehrere Haushalte und Wanderer aktuell von der Außenwelt abgeschnitten. Nach starken lokalen Regenfällen ist die Straße nach Hintermur komplett von mehreren Muren verschüttet worden. Das Geröll türmt sich bis zu 2 Meter hoch auf die Fahrbahn. Bis tief in die Nacht ist nach möglichen verschütteten Fahrzeugen gesucht worden. Hier gibt es aber eine Entwarnung. Heute wird sich ein genaues Bild der Lage verschafft. Und nach einem Tag mit bis zu 37 Grad kann es heute in Salzburg noch einmal richtig heiß werden. Besonders betroffen ist vor allem die Landeshauptstadt. Der Neo-Vizebürgermeister

0: Christoph Brandstätter.
1: Ich fürchte, wir werden natürlich wieder deutlich über 30 Grad haben. Da ist natürlich das Tolle, dass wir jetzt für diese Tage anbieten können, dass wir bis 20 Uhr sämtliche Freibäder geöffnet haben.
0: Das Schwimmen bis 20 Uhr ist bis einschließlich Donnerstag in den städtischen Freibädern möglich. Aber auch von Bischofshofen bis St. Johann rasen die Temperaturen wieder in die Höhe. Ein wichtiger Appell kommt vom Salzburger Roten Kreuz, die Sprecherin Roberta Tanner betont.
2: Personen mit Vorerkrankungen sollten darauf achten, sich nicht der großen Hitze auszusetzen, da diese auch die Medikamentenwirkung beeinflusst.
0: Bereits ab Mittag stehen die Zeichen dann aber gut für alle Hitzegeplagten. Es bilden sich größere Quellwolken und auch Gewitter. Und dann heißt es erst einmal Hitzepause, voraussichtlich bis Sonntag.
3: Ha, das wird jetzt gut, dieser Tage.
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3: Das Wetter für das schönste Bundesland Österreichs, und da geht es mit viel Sonne heute durch den Tag oder zumindest rein in den Tag. Am Vormittag verbreitet wolkenlos, ab Mittag kommen dann dichtere Wolken und dann müssen wir auch mit stellenweise kräftigen Regenschauern und Gewittern rechnen. Die Höchstwerte heute 29 bis 34 Grad. 8.32 Uhr hier ist Salzburgs aktuellster Verkehrsservice und mittlerweile läuft es wieder, keine gröberen Behinderungen auf Salzburg Straßen. Wir wünschen weiterhin gute Fahrt.
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3: Seit wann bist du heute in der Fusche auf, Gloria?
0: Viertel nach vier.
3: Und das Erste, was sie gemacht hat nach dem Aufstehen, ist Haare glätten.
0: Ja, muss ja hübsch sein für die Gerlinde.
3: So, und Gloria hat gesagt, langsam hat sie Hunger. Und was hast du mit? Natürlich deinen legendären
0: Wassermelonen-Fitter-Salat.
3: Ohne den geht im Moment gar nichts, genau. Im Sommer in Salzburg. Und dazu auch mehr Musik, mehr Abwechslung und mehr 90er. Hier hätten wir Latricia McNeil. Einen schönen guten Morgen, 8.33 Uhr.

0: fleißig mehr Aufmerksamkeit. Einen schönen guten Morgen. 8:50. Es ist ja generell super, so ein langer, schöner, lauer Sommerabend. Aber wenn es gar nicht mehr abkühlt, dann wird schon mühsam mit der Hitze. Und das haben die letzten Tage auch die Festspielgäste zu spüren bekommen. Unter anderem auch gestern beim Jedermann am Domplatz. Ja, aber wie macht ihr das da mit der Hitze?
1: Mit Lederhosen und Trachten gewandelt. Das ist auch relativ kühl. Und sonst würde ich sagen, vorher was trinken, was Kühles. Das hilft schon im Schatten ein bisschen aufhalten, dann geht das schon.
2: Mit dem Eis und mit dem Orangensaft hält man sich kühl.
3: Ja, das, was schon Jahrzehnte, Jahrhunderte lang bewährt ist, einen Fächer mitnehmen und einen Hut und eine gute Kleidung, eine helle.
0: Ja, jetzt ist aber das große Zittern für die nächste Vorstellung. Am Freitag hält das Wetter, weil Jedermann auf der Bühne vom Dom ist einfach was ganz, ganz was anderes als im Ausweichquartier im Festspielhaus. Aber das hoffen wir mal auf alle Fälle, dass es trocken bleibt.

0: Anastasia und One Day in Your Life auf Antenne Salzburg. Sommerferien, fein. Wie schaut's aus? Was habt ihr denn schon gemacht?
1: 3 Wochen war ich bei meiner Oma und da sind wir bei ihr immer baden oder wir fahren hier und wandern waren wir mit ihr. Und da haben wir eine Schlange gesehen, das war auch voll cool.
0: Brauche ich nicht wirklich, aber ja, lässig. Ja, an dieser Stelle auch mal ohne unsere großartigen Omas und Opas. Die 9 Wochen Ferien könnten wir wahrscheinlich gar nicht stemmen. Von dem her, wir wissen auch, dass das nicht selbstverständlich ist. Ein großes Dankeschön dafür. Es gibt jede Menge zu entdecken hier bei uns daheim, im Urlaub daheim, im schönsten Bundesland Österreichs. Nächste Stunde schicken wir euch übrigens auf den Dürnberg auf. Und da wollen wir wieder mit dem Keltenblitz hier auf Antenne Salzburg.

Mehr Musik, mehr Abwechslung, mehr Salzburg kurz vor neun. Bei uns in Salzburg laufen derzeit die Hochschulwochen. Und gestern gab es diesbezüglich einen großen Empfang in der Salzburger Residenz. Mehr dazu gleich hier bei uns in den Antennennachrichten um neun.

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8: Im Studio Gloria Grünberger. Die Salzburger Hochschulwochen laufen. Studierende, Forschende und Interessierte diskutieren dabei über die Identität, wie wir uns selbst verstehen, auch hinsichtlich KI oder Klimawandel. Gestern hat die Stadt und das Land die Teilnehmer zu einem Konzert und Empfang in der Salzburger Residenz eingeladen. Auch Kunst und Kultur haben wesentlich mit Identität zu tun, heißt es. Die USA, der Iran und Oman stehen kurz vor einer Übergangslösung für die Öffnung der Straße von Hormus. Heute soll sich bereits geeinigt werden. Die Lösung würde einige Forderungen des Iran erfüllen. Dieser hätte damit sogar mehr Kontrolle über die Meerenge als vor dem Krieg. Durch die extreme Hitze verzeichnen viele Gewässer historisch niedrige Pegelstände. Dies erschwert die Schifffahrt, bringt aber auch Kurioses zum Vorschein. In zahlreichen Flüssen kommen beispielsweise Schiffswracke hervor, wie zum Beispiel im Rhein bei Kleve oder auch in der Donau im Osten Kroatiens. In Bulgarien sind zudem auch Überreste eines Wollmammuts entdeckt worden. Und gute Nachrichten gibt es von den Berggorillas. Die Art zählt zu den am stärksten bedrohten Menschenaffen der Welt. Der Bestand ist in den vergangenen Jahren aber wieder gewachsen. Das meldet die Internationale Union zur Bewahrung der Natur. In den 1980er Jahren ist die Population auf weniger als 620 Tiere geschrumpft. Jetzt leben wieder mehr als 1000 Berggorillas in Zentral- und Ostafrika.
9: Danke, Claria. Das Wetter für

0: schönste Bundesland Österreichs. Es ist über weite Strecken wolkenlos hier bei uns in Salzburg, zumindest jetzt am Vormittag. Am Nachmittag dichtere Quellwolken und da wird dann auch das eine oder andere Wärmegewitter niedergehen. Die Tageshöchstwerte meist zwischen 29 und 34 Grad. 8:58, hier ist Salzburgs aktuellster Verkehrsservice mit guten Nachrichten. Keine Störungen, weiterhin gute Fahrt.
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0: 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Mit allem, was Spaß macht, heute an diesem Mittwoch mittendrin in den Ferien oder auch an einem hoffentlich gechillten Arbeitstag. Wir würden gern mit euch zu den Sinkeliften Bad Dürnberg. Dort gibt es ja den Kältenblitz. Eine richtig coole Sommerrodelbahn und da zieht man gemeinsam mit euch runter. Zwei Erwachsene, zwei Kinder würden wir dazu auch einladen. 0662 40 80 80. Und jetzt rein in den Vormittag mit mehr Musik, mehr Abwechslung und diesem coolen 90er von Britney Spears, Baby One More Time. 8:59, hier ist Gelinde Czeplak, schönen Vormittag.

0: heute am 5. August. Und wenn ihr vielleicht noch Tipps für die Ferien braucht, findet ihr auf unserer Homepage. Da haben wir die schönsten Ausflugsziele für euch gesammelt. 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Hallihallo, schönen Vormittag.
1: Hallo Gelinde, der Andreas ist da aus Salzburg. Ich würde mich gerne für einen Keltenblitz bewerben.
0: Wie würdest du ihn da bewerben, Andreas? Mach einmal deine Bewerbung für den Keltenblitz, komm.
1: Ja, ich würde sagen, man schaut einfach, dass man so schnell wie möglich ins Feuer bekommt.
0: Sehr schön. Du, wie geht's euch in den Ferien?
1: Ja, es ist gut warm, aber das haben wir eh alle. Aber ja, es hat immer wieder mal so Höhen gegeben und Tiefen mit kalt und warm und die Gewitter gehören halt einfach traurigerweise auch dazu.
0: Ja. Auf alle Fälle sucht euch einen schönen Tag aus. Wir schicken euch zwei Erwachsene, zwei Kinder auf den Dürnberg zu den Zinkenliften und du machst dann auch fort mit dem Keltenblitz.
1: Danke, super, ganz lieb.
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11: Das Wetter für das schönste Bundesland Österreichs. In Salzburg jetzt am Vormittag ist es meist wolkenlos. Viel Sonnenschein. Am Nachmittag ziehen dann schon erste größere Wolken durch und da müssen wir auch mit lokalen Schauern und Gewittern rechnen, die stellenweise wieder kräftig ausfallen können. Höchstwerte heute 29 bis 34 Grad.
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11: 9.31 Uhr, Salzburgs aktuellster Verkehrsservice und gute Nachrichten in gröbere Störungen sind uns aktuell keine gemeldet worden. Weiterhin gute Fahrt.
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11: Mit dabei jetzt gleich die Caesar Sisters. Mehr Musik, mehr Abwechslung auch durch Jelly Swims. Und einen coolen 90er haben wir auch für diesen heißen Sommertag in Salzburg. The Rembrandts, I'll be there for you. Galina Czeplak hier. Einen schönen Mittwochvormittag.

0: Kennedy auf Antenne Salzburg, 9.41 Uhr. Ja, und langsam füllt sich jetzt auch schon wieder die Strand- und Freibäder. Schauen wir mal gleich ins Bergsee.
1: Servus Gelinde, da ist Johanna. Ich bin schon seit 9 Uhr da. Ich habe voll viel Spaß mit meinem Cousin. Wir machen ein bisschen Blödsinn. Wir

0: auch sehr viel herum.
1: Klingt super. Ja, dann wünschen wir euch viel Spaß. Heute passt auch noch das Wetter dazu für einen richtig schönen Sommersonne-Ferientag in Salzburg.
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Dreams auf Antenne Salzburg, 12 Minuten vor 10. Ja, mittendrin in der Hitzewelle ist jetzt wohl der Handlungsbedarf endlich erkannt worden. Die Regierung hat sich darauf verständigt, Vorkehrungen gegen hohe Temperaturen in Wohnungen und auch Schulen zu erleichtern. Diesbezüglich wird heute ein gemeinsamer Ministerratsvortrag verabschiedet und die Infos dazu gleich bei uns in den Nachrichten um 10.

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9: Im Studio Gloria Grünberger. Schon seit Samstag trainiert der RB Leipzig in Saalfelden, mit dabei auch ÖFB-Star Christoph Baumgartner. Er arbeitet im Trainingslager an seinem Comeback. Es geht aber nicht nur um Training, sondern auch um die Gruppendynamik. Deswegen wollte er unbedingt dabei sein, sagt Baumgartner gegenüber dem Kicker. Auch mit dabei ist der Kuchler Nicolas Seiwald. Die Regierung will den Hitzeschutz in Wohnungen und Schulen stärken. Dafür hat man heute einen gemeinsamen Ministerratsvortrag verabschiedet. Es soll vor allem die Zulassung von Klimaanlagen erleichtert werden. Bei älteren Schulen soll auch baulich nachgerüstet werden. Auch bürokratischen Hürden im Miet- und Eigentumsbereich soll mit einer Gesetzesänderung entgegengewirkt werden. Eine russische Angriffswelle hat heute Nacht Kiew getroffen. Dabei sind mindestens 17 Menschen ums Leben gekommen. Zudem werden auch noch zahlreiche Verletzte gemeldet. Bei dem Angriff sind vor allem Logistikzentren ins Visier geraten. Die ukrainische Luftabwehr konnte keine einzige ballistische Rakete abfangen. Die Ukraine brauche hierfür spezielle Abfangraketen. Hier ist sie auf ihre Unterstützer angewiesen. Und die italienische Müllabfuhr hat eine Frau reicher gemacht. Sie haben einen Lottoschein im Wert von 1 Million Euro wiedergefunden und damit der Gewinnerin zu ihrem Glück verholfen. Sie habe den Schein unbewusst weggeworfen und sich dann bei der Müllabfuhr gemeldet. Daraufhin ist der Müllwagen erfolgreich durchkämmt worden.
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11: Das Wetter für das schönste Bundesland Österreich ist jetzt am Vormittag verbreitet wolkenlos, viel Sonnenschein. Ab Mittag wird es dann ein bisschen unbeständiger. Es ziehen auch immer öfter dichtere Quellwolken durch. Und vereinzelt werden dann auch kräftige Schauer und Gewitter zu erwarten sein. Die Höchstwerte heute 29 bis 34 Grad.
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0: Jetzt aktuell ist der Verkehrsservice und da sind uns aktuell keine gröberen Störungen von Salzburgstraßen gemeldet worden. Wenn ihr aber vielleicht doch was habt, bitte ruft uns kurz an, gratis unter der Antenne Salzburg Verkehrshotline 0800 101 201. Wir wünschen weiterhin gute Fahrt.
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0: 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Und ein Song, bei dem es einem erstmal einen kalten Schauer über den Rücken laufen lässt. Genau das an einem heißen Sommertag wie heute.
2: Loneliness, that's the killer.
0: Cooler 90er, wa? Adelski featuring Seal auf Antenne Salzburg. Hier ist Gelinde Czeplak. Einen schönen Mittwochvormittag.

Jennifer Lopez und David Guetta. Ja, von Sinne Salzburg einen schönen Vormittag. So, 3,5 Wochen Ferien sind schon mittlerweile. Man kann mir vorstellen, ihr habt ja schon jede Menge erlebt.

0: Ja, in der ersten Ferienwoche haben wir Fußballcamp gehabt. Und jetzt die letzten zwei Wochen waren wir auf Urlaub in Kreta. Das war eigentlich auch recht schön, weil wir waren viel in Mehrheit.
1: Ich war schon in Italien im Urlaub mit meiner Cousine. Dann mit Familie habe ich einen Ausflug gemacht. Mit Freunden habe ich mich sehr oft getroffen.
2: Wir waren schon am Helene Fischer Konzert in Wien und ja, das war voll cool.
3: Oha, Helene Fischer Fans. Ja, die hat heute übrigens auch Geburtstag, ihren 42. Und offenbar gibt es ganz, ganz viele Fans von Helene Fischer auch hier bei uns in Salzburg. Das Konzert zum Winteropening bei unseren steirischen Nachbarn in Schladming, das war ja ratzfatz ausverkauft. Am Montag war Verkaufsstart, 10 Uhr. Ein paar Minuten später waren auch alle Karten weg. Und jetzt gibt es gute Nachrichten für euch. Ein Zusatzkonzert am 12. Dezember. Wer mag, offenbar gibt es dafür auch noch Karten.
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17: Das Wetter für das schönste Bundesland Österreichs. Viel Sonne heute hier bei uns in Salzburg, zumindest am Vormittag. Am Nachmittag dann schon dichtere Wolkenfelder und vereinzelt auch, mitunter auch kräftige Regenschauer und Gewitter. Die Höchstwerte heute 29 bis 34 Grad. 10.31 Uhr, hier ist Salzburgs aktuellster Verkehrsservice und da sind uns aktuell keine gröberen Störungen von Salzburgstraßen gemeldet worden. Wenn ihr aber vielleicht doch was haben solltet, dann ruft bitte kurz an unter unserer gratis Antenne Salzburg Verkehrshotline 0800 101 201. Weiterhin gute Fahrt.
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17: Mehr Musik, mehr Abwechslung jetzt gleich mit Matt Simons.
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17: Loi haben wir mit dabei, Leonie, Peter Andrew und auch jetzt cooler 90er für einen heißen Sommertag in Salzburg. Die Badger Boys. 10.31 Uhr. Schönen Vormittag.

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0: aus dem Salzberg, 10.41 Uhr ist. Ja, und in Hitzezeiten, Abkühlung, ganz wichtig. Viel trinken, leichte Kost, was Erfrischendes zwischendurch. Nicht nur für uns, sondern auch für unsere Tiere. In Salzburg gibt es ja auch zum Beispiel ein eigenes Eis für Hunde. Wir haben schon ausführlich darüber berichtet. Aber warum nicht auch für Pferde? Martina, du als Pferdewirtin, wäre das etwas als Leckerli zwischendurch an heißen Sommertagen, ein Eis?
1: Also Eis als Leckerli haben wir eigentlich noch nicht probiert. Sie kriegen halt so die üblichen Sachen, Äpfel, Karotten, Wassermelone verteilen wir auch ganz gern. Das mögen auch manche, nicht alle. Also es gibt natürlich auch Feinspitze, die jetzt vielleicht nur Bananen essen möchten oder so.
0: Ja, und so gesunden Obstjause am Vormittag. Auch gute Musik mit dazu, die beste. Hier ist Phantom Planet mit California. Einen schönen Vormittag.

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8: Im Studio Gloria Grünberger. Rekord am Salzburger Gaisberg. Die Linie 151 des Albus begrüßt bereits den 100.000. Fahrgast. Als Dankeschön ist der deutschen Urlauberfamilie ein bunter Blumenstrauß überreicht worden. Dieser frühzeitige Rekord zeigt, wie beliebt die Linie als Anbindung in das Naherholungsgebiet für die Salzburger ist. Normalerweise wird dieser Rekord erst im Spätherbst geknackt. Bereits seit dem letzten Jahr verkehrt der Gaisbergbus übrigens 100% emissionsfrei. Die USA, der Iran und Oman stehen kurz vor einer Übergangslösung für die Öffnung der Straße von Hormus. Heute soll sich bereits geeinigt werden. Die Übergangslösung würde einige Forderungen des Iran erfüllen. Dieser hätte damit sogar mehr Kontrolle über die Meerenge als vor dem Krieg. Die Getreideernte leidet heuer extrem unter der Trockenheit und Hitze. Mit 2,5 Millionen Tonnen ohne Mais liegt die Produktion um 19% unter dem Vorjahreswert. Das hat heute die Agrarmarkt Austria mitgeteilt. Auch für den Mais, der noch am Feld steht, wird eine unterdurchschnittliche Ernte erwartet. Dennoch gibt es ausreichend Mengen für die Herstellung von Brot, Mehl und Backwaren. Und Sturm Graz trifft heute in der Champions League Qualifikationsrunde 3 auf Fenerbahce Istanbul. Die Grazer stehen gegen den türkischen Starclub klar in der Außenseiterrolle. Sie gehen jedoch gut gelaunt in das Match nach ihren 2 Siegen in der zweiten Quali-Runde. Ankick ist heute um 20 Uhr. Das Rückspiel findet dann nächste Woche in Graz statt.
9: Vielen Dank, Gloria. Das Wetter für das schönste Bundesland Österreichs mit viel Sonne geht es da durch den Tag, obwohl am Nachmittag, da sind dann auch schon ein paar dichtere Quellwolken mit dabei und auch einzelne Schauer und Gewitter, die stellenweise auch wieder kräftig ausfallen können. Höchstwerte heute 29 bis 34 Grad.
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9: 2 nach 11 hier ist Salzburgs aktuellster Verkehrsservice. Verzögerungen gibt es auf der Lichtenstein-Klammstraße, Fahrtrichtung Lichtenstein-Klamm, 20 Minuten hier der Zeitverlust. Sonst läuft es aber ganz gut, zumindest keine gröberen Behinderungen oder Störungen auf Salzburg-Straßen. Weiterhin gute Fahrt.
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9: 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Ja, und auf geht's auch schon wieder in Richtung Mittagspause heute an diesem Mittwoch mit mehr Musik, mehr Abwechslung und aus den 90ern ein richtig cooler Rockset mit How Do You Do auf Antenne Salzburg.

0: aus dem Soundtrack zu Toy Story 5, Taylor Swift auf Antenne Salzburg. Ja, und apropos Kino, heute ist ja Mittwoch und jeden Mittwoch im Sommer ist in Radstadt Sommerkino Open Air im alten Gerichtshof. Wenn das Wetter nicht passen sollte heute Abend, dann im Kino im Turm. Gezeigt wird heute da die deutsche Komödie Ein fast perfekter Antrag mit Heiner Lauterbach oder auch Iris Bern ist da mit dabei. Info und Reservierungsmöglichkeiten dazu findet ihr online.
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10: Das Wetter für das schönste Bundesland Österreichs. Viel Sonne heute hier bei uns in Salzburg. Im Tagesverlauf, im Nachmittag dann aber auch ein paar dichtere Wolken, die durchziehen und mitunter, vor allem in den Gebirgskern, auch wieder stellenweise kräftige Regenschauer oder Gewitter. Die Höchstwerte heute 29 bis 34 Grad. 11.31 Uhr, hier ist Salzburgs aktuellster Verkehrsservice. Stau derzeit auf der Lichtenklammstraße Richtung Lichtenstein-Klamm. 20 Minuten dauert es hier länger. Sonst läuft es aber ganz gut, zumindest keine gröberen Störungen. Wir wünschen auch weiterhin gute Fahrt.
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10: Und da hätten wir diesen Song gleich mit am Start. Auf dem Weg in die Mittagspause, gemeinsam auch mit Gary Halliwell, Tom Gregory und mehr Musik, mehr Abwechslung, mehr 90er mit Ace of Base Design auf Antenne Salzburg. Gelinde Chaplin ist hier. Ich wünsche euch einen schönen Vormittag.

0: Hernandez und Michael Schulte auf Antenne Salzburg. Ja, da ist was los heute, schon wieder in den Freibädern, aber klar, bei den Temperaturen eigentlich sowieso einer der coolsten Plätze in den Sommerferien überhaupt, oder? Wie ist es bei euch im Erlebnisbad Saalfelden?
1: Servus, Gelinde! Hi. Wir sind die Anna
2: und die Elena.
1: Wir sind jetzt seit 11 im Freibad und genießen unseren Sommer und später springen wir noch von Breyer.
0: Sehr schön. Sommersonne, Ferienspaß hier im Urlaub daheim, im schönsten Bundesland Österreichs.
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Antenne Salzburg. Mittwoch heute um 11:45 und mit Spannung wird heute schon die von FIFA-Präsident Gianni Infantino kurzfristig einberufene Krisensitzung erwartet. Was er da wohl mit den hochrangigen Mitarbeitern des Fußballweltverbands zu besprechen hat? Bislang ist da noch nichts bekannt, aber weitere Infos im Umfeld dieses Treffens, das haben wir gleich für euch hier bei uns in den Antenne Nachrichten 12:00.

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8: Im Studio Gloria Grünberger. Gutes zu vermelden gibt es vom Amphibiengewässer in Thomasbach. Dieses ist jetzt fertig revitalisiert worden. Der Teich ist ein wichtiger Laichplatz für zahlreiche Tiere sowie ein wertvoller Rastplatz für Zugvögel. Die gesetzten Maßnahmen sichern langfristig den Lebensraum für tausende Frösche und Kröten. Die Regierung will den Hitzeschutz in Wohnungen und Schulen stärken. Dafür hat man heute einen gemeinsamen Ministerratsvortrag verabschiedet. Es soll vor allem die Zulassung von Klimaanlagen erleichtert werden. Bei älteren Schulen soll auch baulich nachgerüstet werden. Auch bürokratische Hürden im Miet- und Eigentumsbereich soll mit einer Gesetzesänderung entgegengewirkt werden. Durch den historisch niedrigen Wasserstand taucht viel Kurioses in den Flüssen auf. Zahlreiche Schiffswracke kommen hervor, wie zum Beispiel im Rhein bei Kleve oder auch in der Donau im Osten Kroatiens. In Bulgarien sind zudem auch Überreste eines Wollmammuts entdeckt worden. Bis dato konnte das Forschungsteam einen Unterkiefer, Stoßzähne, ein Schulterblatt, Rippen und weitere Knochenfragmente borgen. Und FIFA-Präsident Gianni Infantino hat eine Krisensitzung einberufen. Diese soll bereits heute in der marokkanischen Hauptstadt Rabat stattfinden. Was er mit den hochrangigen Mitarbeitern des Fußball-Weltverbands besprechen möchte, ist aktuell noch unklar. Zuletzt ist der Druck auf den Präsidenten nach den gescheiterten Investorendeals stark gestiegen.
9: Wir kommen zum Wetter für das schönste Bundesland Österreichs. Ja, im Laufe des Nachmittags, da bilden sich Wolken inklusive Schauern und auch Gewittern. Es bleibt aber heiß heute bei 29 bis 34 Grad. Morgen scheint dann nur noch zeitenweise die Sonne. Es ist meistens zu bewölkt und vor allem am Nachmittag kann es öfters regnen. Es kühlt ein bisschen ab bei 24 bis 29 Grad.
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9: A10 Tornautobahn in Fahrtrichtung Salzburg abwerfen, circa 10 Minuten Zeitverlust. Ansonsten läuft's aber gut. Wir wünschen eine gute und vor allem sichere Fahrt.
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9: Mittagspause am Mittwoch, das bedeutet die ultimative Wochenhalbzeit. Einen guten Appetit, Mahlzeit und zum Mittagstisch haben wir mit dabei Ed Sheeran zum Beispiel. Oder auch Dua Lipa. Aber jetzt starten wir rein in diese 12 Uhr Stunde mit dem nächsten 90er. Mein Name ist Markus Angerer, schön, dass ihr mit dabei seid.

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6: Es ist 12:30 und wir kommen zum Wetter für Salzburg. Ja, im Laufe des Nachmittags bilden sich immer mehr Wolken inklusive Schauern und auch Gewittern. Es bleibt aber heiß bei 29 bis 34 Grad. Morgen scheint dann nur noch zeitenweise die Sonne. Es ist meistens bewölkt und vor allem am Nachmittag kann es öfters regnen und die Temperaturen gehen doch nach unten, wenn man da von unten sprechen kann, bei 24 bis 29 Grad.
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6: A10 Tauernautobahn in Fahrt Richtung Salzburg. Es gibt ein paar Passagen mit zähem Verkehr ab Flachau und auch ab Werfen. Insgesamt beträgt euer Zeitverlust zwischen 10 und 15 Minuten aktuell. Wir wünschen eine gute und vor allem sichere Fahrt.
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6: Und es geht bei uns weiter mit Shiny Happy People von R.E.M. und zum nächsten Antenne Salzburg 90er. Schönen Mittwoch.

0: 19 Minuten vor 1, hier ist Antenne Salzburg am 5. August, am Tag der Ampel. Und es ist ab und zu schon ein bisschen kurios, was denn die Menschen so machen, während sie an der Ampel warten.
1: Also ich tue wenig, meine Frau nimmt immer die Haare und zupft sich die Spitzen aus.
0: Halleluja. Wenn es da durch die Stadt Salzburg unterwegs ist, da ist am Ende hoffentlich noch genügend Haare über. Schönen Mittwoch.

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3: Im Studio Jessica Kornbrentner. Der EC Red Bull Salzburg hat einen neuen Stürmer verpflichtet. Der 24-jährige Kanadier Nick Poisson kommt von den Abbotsford Canucks und wird bei den Red Bulls mit der Rückennummer 24 auflaufen. Am Leipziger Flughafen in Deutschland ist eine Drohne nach Angaben eines NATO-Sprechers in der Nähe eines ukrainischen Flugzeugs gesichtet worden. Die Polizei habe das Fluggerät in der Nacht gesichert. Nach Informationen aus Sicherheitskreisen sollen an der Drohne Sprengstoff und Entzünder befestigt gewesen sein. Der Flughafen hat in der Nacht den Flugbetrieb eingestellt. Mehrere Maschinen, unter anderem eine Passagiermaschine, sind laut der Polizei umgeleitet worden. Weiter nach Italien. Ein groß angelegter Online-Betrug mit Ferienunterkünften hat im norditalienischen Adria-Badeort Cesenatico mehr als 120 Urlauber betroffen. Rund 50 Familien sind seit dem Wochenende anderweitig untergebracht worden, nachdem sich ihre vermeintlich gebuchten Ferienwohnungen als nicht existent erwiesen haben, teilt Bürgermeister Matteo Gozzoli mit. Die Betrüger haben die Wohnungen für eine Woche in der Hochsaison für extrem günstige Preise angeboten und Anzahlungen verlangt. Und noch zum Fußball. Auf Sturm Graz wartet heute in der dritten Runde der Champions League-Qualifikation eine schwere Aufgabe. Der Gegner heißt Fenerbahce Istanbul und die Grazer müssen zum Hinspiel in die Türkei, wo ein Hexenkessel auf sie wartet. Der Sieger des Duells nach dem Rückspiel am nächsten Dienstag steigt ins Playoff um den Champions League-Einzug auf. Das Ziel lautet heute deswegen vor allem, sich eine gute Ausgangslage für eben dieses Rückspiel zu schaffen. Anpfiff ist heute um 20 Uhr.
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4: Im Laufe des Nachmittags bilden sich Wolken inklusive Schauern und Gewittern. Es bleibt aber heiß bei 29 bis 34 Grad. Morgen scheint dann nur mehr zeitenweise die Sonne. Meistens ist es so bewölkt. Vor allem am Nachmittag kann es auch dann öfters regnen.
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4: 10 Minuten Zeitverlust auf der A10 Tauernautobahn in Fahrt Richtung Salzburg ab. Fahrwerfen. Ansonsten schaut's gut aus. Wir wünschen eine gute und vor allem sichere Fahrt.
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4: Heute am 5. August, da ist der Tag der Unterwäsche und da gibt es schon eine Statistik in Österreich. Boah, da haut's dir die Schuhe weg und da hören wir gleich einmal rein. Zuvor gibt's aber den nächsten Antenne Salzburg 90er. Schönen Mittwoch.

0: Hoffentlich haben bei dieser Statistik einige Leute einfach geschwindelt. Antenne Salzburg hier, es ist der Mittwoch, der 5. August und heute ist der Tag der Unterwäsche. Und an diesem Tag, da müssen wir über diese Zahl einfach sprechen, denn laut einer Umfrage wechseln in Österreich Männer wohlgemerkt nicht täglich die Unterhose. Alter Schwede, oder? Auf jeden Fall kann man dazu nur eines sagen.
1: Also ich trage lieber gar keine Unterhosen, bevor ich zweimal die gleiche anziehe.

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10: Es ist 13:30.
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1: Im Laufe des Nachmittags bilden sich Wolken und die haben Schauer und Gewitter im Gepäck. Es bleibt aber heiß bei 29 bis 34 Grad. Morgen scheint nur mehr zeitenweise die Sonne, es ist meistens bewölkt und vor allem am Nachmittag kann es regnen und teilweise auch gewittern. Und es wird ein Stück weit kühler bei 24 bis 29 Grad.
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1: A10 Autobahn in Fahrt Richtung Salzburg ab. Verwerfen momentan 10 Minuten Zeitverlust. Ansonsten geht's gut voran. Wir wünschen eine gute und vor allem sichere Fahrt.
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1: 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Schönen Mittwoch und hier kommt der nächste 90er. Das ist Queen mit The Show Must Go On. Schöne Mahlzeit.

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11: Im Studio Jessica

On Point nah. Nächster Erfolg für den Salzburger Luca Karl. Bei den Europameisterschaften in Paris schwimmt der 24-Jährige im Freiwasserbewerb über 5 Kilometer auf den 9. Rang. Auf die Medaillenränge haben ihm in der Seine etwas mehr als 40 Sekunden gefehlt. Für Karl ist es schon der zweite Spitzenplatz bei den Meisterschaften.

0: Lampertal hat in Courchevel bei einem Trainingssturz auf der Schanze möglicherweise Verletzungen im Knie und im Sprunggelenk erlitten. Das gibt der ÖSV bekannt. Der Ex-Weltmeister in der nordischen Kombination sei demnach infolge einer missglückten Landung zu Sturz gekommen. Lampertal wird heute nach Tirol gebracht, wo am Donnerstag eine genaue Diagnose gestellt wird.
1: Wir kommen zum Wetter für das schönste Bundesland Österreichs und im Laufe des heutigen Nachmittags, da müssen wir mit Wolken und Schauern und auch Gewittern rechnen. Es bleibt aber heiß bei 29 bis 34 Grad. Morgen scheint dann nur noch ab und zu die Sonne, meistens ist es bewölkt, vor allem am Nachmittag kann es auch regnen und gewittern. Es bleibt bzw. es wird ums Eck kühler bei 24 bis 29 Grad. Wenig Sonne dann am Freitag und da erreichen die Temperaturen nur noch unter Anführungszeichen 26 Grad.
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1: Alles gut, momentan auf Salzburgstraßen. Es sind uns keine gröberen Zeitverluste gemeldet. Wir wünschen eine gute und vor allem sichere Fahrt.
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1: Schönen Mittwochnachmittag und hier kommt der nächste 90er, das sind die Spin Doctors.

0: Ecstasy mit Sometimes I Love You. Ja, ab und zu lieben wir die Hitze, ganz sicher auch, aber jetzt wird schon langsam wieder reichen mit dem Ganzen. Antenne Salzburg hier einen schönen Mittwochnachmittag. Ja, während manche unter der Hitze stöhnen, währenddessen freuen sich die Melonenbauern in Salzburg. Maria Putzheimer, wie geht's denn den Melonen mit der Hitze?
1: Momentan gut, wir haben letzte Woche mit der Ernte angefangen. Sie reifen jetzt jeden Tag mehr. Von der Süße her haben sie perfekt heuer. Die Zuckermelonen

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2: Es ist 14.30 Uhr.
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2: Je länger der Nachmittag dauert, desto mehr Wolken ziehen nach Salzburg und die haben Schauer und Gewitter mit dabei. Es bleibt aber heiß bei 29 bis 34 Grad. Morgen scheint dann nur noch zeitenweise die Sonne. Es ist meistens bewölkt, vor allem am Nachmittag kann es auch regnen und die Temperaturen erreichen morgen 24 bis 29 Grad.
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2: A10 Tauernautobahn in Fahrt Richtung Salzburg abwerfen, 10 Minuten Zeitverlust und auch ab Salzburg Süd kommt nochmal ein bisschen Zehrverkehr mit dazu, aber nichts Tragisches. Wir wünschen eine gute und vor allem sichere Fahrt.

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1: Und jetzt mit dem nächsten 90er, das ist Bryan Adams und Mel C. Mein Name ist Markus Angerer. Schön, dass ihr mit dabei seid.

0: hier ist Antenne Salzburg mit mehr Musik, mehr Abwechslung und mehr Sommer. Und morgen um 19 Uhr, da geht's für den FC Red Bull Salzburg darum, den Weg in die Europa League Ligaphase zu ebnen. Auf was würden gegen den FC Pavos, gegen die Zyprioten morgen ankommen? Der neue Salzburg Außenverteidiger Dominik Schmidt.
1: Geht es darum, sicher den Kampf von der ersten Sekunde bis zur letzten Sekunde anzunehmen, geduldig zu bleiben. Natürlich ist immer unser Ziel, zu Null zu spielen. Das wollen wir auch morgen machen und natürlich auch eine gute Ausgangslage für die nächste Woche dann zu schaffen.
0: Bei Pavos übrigens 6 Brasilianer im Kader, also die werden da versuchen, ein bisschen Samba zu tanzen, aber die Salzburger, die sind im Aufwind. Schauen wir mal, ob sie das morgen auch schon umsetzen können. Wir halten euch da am Laufenden. Jetzt gibt's einmal Jack Johnson und Upside Down.

Das Salzburger Land macht ab sofort gemeinsame Sache mit RB Leipzig, dass man da den deutschen Markt quasi in Salzburg auch gut unterbringt. Alles dazu gibt's gleich in 13 Minuten in den Antenne Salzburg Nachrichten.

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11: Im Studio Jessica Kornpointner. Das Salzburger Land ist ab sofort Partner vom deutschen Fußball-Bundesligisten RB Leipzig. Ziel der Kooperation ist es, das Bundesland auf dem wichtigen deutschen Markt als alpine Urlaubs- und Aktivregion zu bewerben. Den Auftakt der Partnerschaft bildet dabei das Sommertrainingslager des Bundesligisten in Saalfelden. Die Hitzewelle mit Temperaturen bis zu 41 Grad rückt die Arbeitsbedingungen in der Bauwirtschaft wieder verstärkt in den Fokus. Auf dem Bau kann zwar ab 32,5 Grad vom Arbeitgeber Hitze freigegeben werden, einen Anspruch darauf gibt es aber nicht. Die Arbeiterkammer betont, dass Freiwilligkeit alleine aber nicht reicht und fordert, wie auch die Gewerkschaft Bauholz, einen Rechtsanspruch. Laut ihnen steigt das Unfallrisiko nämlich bereits ab 30 Grad. Weiter nach Bulgarien. Dort hat die Hitze einen Sensationsfund verursacht. Weil ein Flussbett an der Donau nämlich derart wenig Wasser führt, hat ein Mann dort Knochen und Teile von Stoßzähnen gefunden. Wie es von einem dortigen Museum heißt, stammen die Knochen höchstwahrscheinlich von einem noch jungen Mammut, das in der Eiszeit

Kriegszeit dort gelebt hat. Für Forscher sind die Knochen ein Glücksfund, weil sie sehr gut erhalten sind. Und noch zum Frauenfußball. Das österreichische Nationalteam wird im Rahmen der WM-Qualifikation an den Wiener Sportclubplatz zurückkehren. Die ÖFB-Elf trifft im Rückspiel der ersten von zwei möglichen Playoff-Runden am

0: Es ist meistens bewölkt, vor allem am Nachmittag kann es dann auch regnen und die Temperaturen erreichen 24 bis 29 Grad. Wenig Sonne, dann am Freitag dafür Abkühlung mit ein paar Regenschauern bei maximal 26 Grad.
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0: Und da sind uns aktuell keine gröberen Zeitverluste gemeldet. Wenn ihr trotzdem etwas entdeckt habt, gerne Bescheid geben unter 0800 101 201. Wir wünschen eine gute und vor allem sichere Fahrt.
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0: Durch den Mittwochnachmittag mit den nächsten 90er, das ist OMD mit Sailing on the Seven Seas.

0: 16 nach 3, hier ist Antenne Salzburg an diesem heißen Mittwochnachmittag. Ja, die Hitze macht uns natürlich allen zu schaffen, aber ganz besonders davon betroffen sind natürlich die Bauarbeiter. Aber der Christoph aus Thalgau, der hat gesagt, hey, ich habe keine Ahnung, wo euer Problem ist, denn er hat den Oberschmäh.
1: Nein, das muss ich jetzt nicht unbedingt ja wissen, aber ich nehme gerne zwei Zleibe mit, tue mir in der Früh gleich in den Kühlschrank rein. Am Nachmittag, wenn wir dann zurecht heiß ist, dann denken wir, jetzt haut es mich dann gleich ohne. Ziehe ich mir jetzt schnell um und ziehe das kalte Leibe, das wirkt Wunder.

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9: Salzburgs Feuerwehren werden von Anrufen wegen Wespennestern überrollt. Und morgen beginnt für den FC Salzburg die heurige internationale Reise. Es ist 15.30 Uhr, schönen Nachmittag. Salzburgs Feuerwehren werden derzeit von Anrufen zur Entfernung von Wespennestern überhäuft. Und das, obwohl sie so schon alle Hände voll zu tun haben mit Löscharbeiten, Unfällen und der Wasserversorgung. Die Entfernung von Nestern durch die Freiwillige Feuerwehr ist dabei aber sogar gesetzlich verboten. Denn Wespen und Hornissen sind in Salzburg streng geschützt. Die Feuerwehr rückt nur bei Gefahr in Verzug aus, erklärt der Bischofshofener Feuerwehrkommandant Hartmut Wetteskind.
10: Wenn's gar nicht geht und das sollten Ausnahmefälle bleiben, kommen wir natürlich und schauen uns das an, aber wir brauchen unsere Einsatzressourcen natürlich woanders. Wir sind in erster Linie eine Einsatzorganisation und keine, sagen wir, Insekten- oder Schädlingsbekämpfungsfirma.
9: Ein Einsatz der Feuerwehr ist dann möglich, wenn zum Beispiel

0: eine akute Gefahr für Kleinkinder oder pflegebedürftige Personen besteht. Ein besonders dreister Gauner ist jetzt von der Polizei geschnappt worden. Der 26-jährige Salzburger soll über einen Monat lang insgesamt 37 Autos in Itzling beschädigt haben, jeweils beim Seitenspiegel. Letzte Nacht ist er den Beamten gemeldet worden, weil er randaliert, Mülltonnen umgeworfen und erneut Seitenspiegel demoliert hat. Bei seiner Festnahme hat er dann angegeben, er werde, wenn er wieder frei ist, dort weitermachen, wo er aufgehört hat. Und noch zum Fußball. Es ist das dritte Pflichtspiel und auch der dritte Bewerb. Morgen geht es für den FC Salzburg wieder auf die internationale Bühne. Die Mozartstädter empfangen den Paphos FC zum Hinspiel in der dritten Qualifikationsrunde für die Europa League. Mit im Kader ist auch wieder Edmund Baidu. Der 20-Jährige wollte ja mittels einem Trainingsstreik einen Wechsel erzwingen. Nach einem Wochenende, in dem er nicht im Kader war und einem darauffolgenden Umdenken, steht er aber seit gestern wieder am Trainingsplatz. Trainer Danny Röhl.
1: Eddie ist zurück, klar fokussiert die letzten zwei Tage. Mit dem Team besprochen. Eddie hat sich dazu geäußert intern. Und jetzt ist er ein vollständiges Mitglied wieder ganz normal, wie vorher auch. Im Endeffekt war er dann nur für eine ganze kurze Zeit draußen. Ich glaube, es war auch die richtige Entscheidung fürs Wochenende, wie wir es gelöst haben. Und jetzt blicken wir vorwärts.
0: Ankick im ersten internationalen Pflichtspiel der Saison ist morgen um 19 Uhr.
2: Und sollte morgen Edmund Baidu ein Tor schießen, dann werden wir wieder sagen, solche Geschichten schreibt nur der Fußball. Und wir kommen zum Wetter für das schönste Bundesland Österreichs. Im Laufe des Nachmittags bilden sich einige Wolken und die haben auch Regenschauer und Gewitter im Gepäck. Es bleibt heiß bei 29 bis 34 Grad. Morgen scheint dann nur noch zeitenweise die Sonne. Meistens ist es so bewölkt, vor allem am Nachmittag kann es auch regnen. Und die Temperaturen erreichen 24 bis 29 Grad. Wenig Sonne und nur mehr unter Anführungszeichen 26 Grad dann am Freitag.
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2: A10-Tauern Autobahn, Salzburg Süd, Fahrt Richtung Salzburg, etwas zäher Verkehr, ein paar Minuten hier mehr mit einberechnen. Ansonsten läuft's sehr gut und wir wünschen eine gute und vor allem sichere Fahrt.
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2: Wunderschönen Mittwochnachmittag. Und naja, der eine oder andere wird sich das in den letzten Tagen schon so gedacht haben. Dance into the light, wenn er vor die Haustür geht. Gerade, dass man nicht verbrennt. Hier kommt Phil Collins, unser nächster 90er.

0: Durch den Nachmittag mit Antenne Salzburg. Es ist 3:15 und es ist der 5. August, heute am Tag der Ampel. Und wir haben uns gedacht, bei roten Ampeln, was machen denn da die Leute so?
1: Ich beobachte Menschen, wie Menschen miteinander umgehen, wie sie sprechen, wie der Gesichtsausdruck ist und auch, wie sie bekleidet sind.
0: Also der Gesichtsausdruck bei der Hitze, ich weiß nicht, ob der so sehenswert ist, aber macht euch eine schöne Zeit an der Ampel. Wir unterstützen euch mit mehr Musik, mehr Abwechslung und natürlich mehr Sommer. Schönen Mittwoch.

Heute in einer Woche steigt der Supercup hier bei uns in Salzburg, da wo Champions League Sieger auf Europa League Sieger trifft. Und die Trophäen, inklusive Supercup Trophäe, die gibt's heute schon im Mirabellgarten zu bewundern. Also wer Zeit hat, da kurz vorbeischauen, finde ich sehr, sehr cool. Alle weiteren News aus der Welt und aus Salzburg gibt's in 8 Minuten.

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11: Im Studio Jessica Kornbrentner. Der EC Red Bull Salzburg hat einen neuen Stürmer verpflichtet. Der 24-jährige Kanadier Nick Poisson kommt von den Abbotsford Canucks und wird bei den Red Bulls mit der Rückennummer 24 auflaufen. Am Leipziger Flughafen in Deutschland ist eine Drohne nach Angaben eines NATO-Sprechers in der Nähe eines ukrainischen Flugzeugs gesichtet worden. Die Polizei habe das Fluggerät in der Nacht gesichert. Nach Informationen aus Sicherheitskreisen sollen an der Drohne Sprengstoff und Entzünder befestigt gewesen sein. Der Flughafen hat in der Nacht den Flugbetrieb eingestellt. Mehrere Maschinen, unter anderem eine Passagiermaschine, sind laut der Polizei umgeleitet worden. Weiter nach Italien. Ein groß angelegter Online-Betrug mit Ferienunterkünften hat im norditalienischen Adria-Badeort Cesenatico mehr als 120 Urlauber betroffen. Rund 50 Familien sind seit dem Wochenende anderweitig untergebracht worden. Nachdem sich ihre vermeintlich gebuchten Ferienwohnungen als nicht existent erwiesen haben, teilt Bürgermeister Matteo Gozzoli mit. Die Betrüger haben die Wohnungen für eine Woche in der Hochsaison für extrem günstige Preise angeboten und Anzahlungen verlangt. Und noch zum Fußball. Auf Sturm Graz wartet heute in der dritten Runde der Champions League-Qualifikation eine schwere Aufgabe. Der Gegner heißt Fenerbahce Istanbul und die Grazer müssen zum Hinspiel in die Türkei, wo ein Hexenkessel auf sie wartet. Der Sieger des Duells nach dem Rückspiel am nächsten Dienstag steigt ins Playoff um den Champions League-Einzug auf. Das Ziel lautet heute deswegen vor allem, sich eine gute Ausgangslage für eben dieses Rückspiel zu schaffen.

0: Zapfen. Ankick ist heute um 20 Uhr.
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2: Im Laufe des Nachmittags bilden sich heute Wolken und die können auch

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1: A10-Tauernautobahn in Fahrtrichtung Salzburg ab Altenmarkt, 10 Minuten Zeitverlust im Baustellenbereich. Und A1-Westautobahn Fahrtrichtung Linz ab Salzburg-Nord ebenfalls rund 10 Minuten Zeitverlust. Wir wünschen eine gute und vor allem sichere Fahrt.
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1: Es war abzusehen, jetzt ist es offiziell, wir haben einen neuen österreichischen Hitzerekord. In Niederösterreich, in der Gemeinde Deutsch-Altenburg, da sind sage und schreibe 41,2 Grad gemessen worden. Da haben wir es ja fast noch gut, hier bei uns in Salzburg. Wir bewegen uns da lediglich ja bis so um die 36 Grad Marke. Auf jeden Fall freuen wir uns schon auf die nächsten Tage, da gibt es zumindest eine kleine Abkühlung. Und wir haben für euch den nächsten 90er Rockset mit Joyride.

0: Viel zu heiß zum Laufen, viel zu heiß für ja, sich sportlich zu betätigen. Ja, die Ausreden, die haben wir zwar heute noch, aber morgen und übermorgen ist dann vorbei mit der Gaudi.
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0: 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Aber heute können wir schon mal noch ausnutzen. Einfach Freibad oder See, ein kühles Getränk. Ab morgen geben wir dann wieder Gas.

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12: Supercar Public Viewing am Residenzplatz für 2000 Personen fixiert. Und auch Salzburgs Gastro hat es nicht leicht in der Hitzewelle. Es ist 16.30 Uhr. Schönen Nachmittag. In genau einer Woche ist Supercup in Salzburg. Dann steigt das Match zwischen dem Champions-League-Sieger Paris Saint-Germain und Europa-League-Sieger Aston Villa. Wie die Stadt heute im Rahmen ihres Verkehrskonzepts für die beiden Supercup-Eventtage bekannt gibt, bekommen auch Fans ohne Ticket die Chance, das Spiel im Beisein anderer und bei bester Stimmung zu erleben. Der Bürgermeister Bernhard Auinger.
13: Es ist alles fixiert, dass wir das Spiel im Rahmen eines Public Viewing übertragen. Für die, die keine Karten bekommen, und das sind viele, denn 90.000 Kartenwünsche hätte es gegeben.
12: Die Live-Übertragung am Residenzplatz wird für ca. 2000 Fans ausgelegt sein. Anklick ist da am Mittwoch um 21 Uhr. Auch Salzburgs Gastronomie ächzt unter der Hitze. Obwohl die Saison grundsätzlich zufriedenstellend verläuft, kosten die hohen Temperaturen den Lokalen immer wieder das Geschäft, so der Wirtesprecher Ernst Püringer. Zwar ist abends einiges los, weil die Salzburger nach dem Baden gerne noch etwas essen oder trinken kommen. Vor allem mittags fällt das Geschäft aber regelmäßig flach.
14: Weil die Gäste weniger essen, leichter essen, gar nicht essen und vor allen Dingen wenig Lust haben, in den Gastgarten zu kommen, weil es bei knapp 37, 38 Grad einfach nicht lustig ist. Das Ganze dreht sich dann wieder, wenn am Abend Gewitter kommen, weil dann ist Abendgeschäft speziell für den Gartenbereich oder Terrassenbereich auch wieder hinfällig.
12: Ein Ende der Hitzeperiode ist noch nicht in Sicht. Nach der angekündigten Abkühlung in den nächsten Tagen steigen die Temperaturen nämlich wieder an. Und gute Nachrichten für alle Autofahrer. Die Sanierungsarbeiten auf der A1 enden mit Samstag. Und das ist damit deutlich früher als geplant. Eigentlich hätte der Abschluss ja erst Ende der Sommerferien erfolgen sollen. Dank dem schönen Wetter ist es aber wesentlich schneller gegangen. Damit fließt schon ab Samstag der Verkehr wieder, wie üblich, in beide Richtungen.
15: Dankeschön, Jessica.
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1: Im Laufe des Nachmittags Richtung Abend hin bilden sich langsam Wolken und da sind auch ein paar Regenschauer und Gewitter mit dabei. Morgen scheint dann nur noch zeitenweise die Sonne. Es ist meistens bewölkt, vor allem am Nachmittag kann es auch regnen. Und die Temperaturen ein bisschen kühler bei 24 bis 29 Grad. Und am Freitag, da heißt es einmal durchatmen, es gibt Regen bei maximal 26 Grad.
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1: A1 Westautobahn in Fahrtrichtung Linz ab Salzburg-Nord momentan 10 Minuten Zeitverlust. Dann hoffen wir, dass dann am Wochenende, wenn die Baustelle weg ist, hier der Verkehr auch wieder ohne Probleme fließt. Ansonsten schaut's gut aus auf Salzburgstraßen. Wir wünschen eine gute und vor allem sichere Fahrt.
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1: Und hoffen auch, dass diverse Schilder oder Baustellen Material nicht zum Grauzügel gebracht wird, denn da steht momentan alles, was die Baustellen so zu bieten haben. Wir wünschen euch auf jeden Fall einen schönen Weg in den Mittwochfeierabend und versorgen euch mit dem nächsten 90er Janet Jackson.

0: von dem her mit einem guten Gefühl. Wir wissen, wir sind stark, auch gegen Top-Mannschaften. Ja, da sind wir richtig geil drauf und wir freuen uns drauf.
1: Niki Seiwald ist geil auf die neue Saison und jetzt auch mit seinem Club RB Leipzig auf Trainingslager daheim hier bei uns in Salzburg in Saalfelden. Ja, und auch Christoph Baumgartner, der bei der WM so schmerzlich vermisst worden ist, der ist mit den Leipzigern dann natürlich mitgefahren und arbeitet da an seinem Comeback. Da ist natürlich einiges für die Fans geboten, auch die von Zell am See und den anderen Gemeinden da beim Training zu schauen.
2: Ich bin aus Zell am See und durch die große Distanz muss ich es ausnutzen, wenn sie mal in der Nähe sind.
3: Ja, voll super natürlich für uns, für den Tourismus und für alle. Also ich glaube, das hat für jeden einen Vorteil.
4: Ja, grundsätzlich finde ich schon gut, dass in unserer Region so Top-Vereine kommen und auch durchaus weitermachen das Ganze.
3: Wir sind von Zell am See und mein Neffe, mein Großer, ist ein Riesenfan davon und ich habe die Aufgabe, dass ich es leider unterschreiben lasse.

Einen neuen Hitzerekord gibt's ab heute in Österreich. Sagenhafte 41,2 Grad sind in Niederösterreich gemessen worden. Alles dazu gibt's in 9 Minuten in den Antenne Salzburg Nachrichten.

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12: Im Studio Jessica Kornpointner. Nächster Erfolg für den Salzburger Luca Karl. Bei den Europameisterschaften in Paris schwimmt der 24-Jährige im Freiwasserbewerb über 5 Kilometer auf den 9. Rang. Auf die Medaillenränge haben ihm in der Seine etwas mehr als 40 Sekunden gefehlt. Für Karl ist es schon der zweite Spitzenplatz bei den Meisterschaften. Am Freitag steht mit dem 3-Kilometer-Knockout-Rennen sein letzter Einsatz auf dem Programm. Am dritten Tag in Folge ist in Österreich ein neuer Allzeithitzerekord gemessen worden. Im niederösterreichischen Bad Deutsch-Altenburg ist die Temperatur am Mittwochnachmittag gegen 16 Uhr auf 41,2 Grad gestiegen, wie Daten der Geosphere Austria zeigen. Gleichzeitig war die vergangene Nacht mit einem Tiefstwert von 28,5 Grad in Hornstein so warm wie keine zuvor seit Beginn der Wetteraufzeichnungen. Japan rüstet sich für den Taifun Dolphin. Dieser hat sich innerhalb von nur 2 Tagen von einem Tropensturm zu einem Supertaifun der Kategorie 5 verstärkt, begünstigt durch sehr warmes Meerwasser und geringe Windscherung. Vor allem auf Okinawa und den Amami-Inseln drohen damit ab morgen Windböen von über 200 Kilometer pro Stunde, sind flutartige Regenfälle und meterhohe Wellen. Weiter nördlich in der Region des Erdbebens der vergangenen Woche werden ebenfalls wieder viel Regen und Sturm erwartet. Und noch zum Skispringen. Johannes Lampater hat in Courchevel bei einem Trainingssturz auf der Schanze möglicherweise Verletzungen im Knie und im Sprunggelenk erlitten. Das gibt der ÖSV bekannt. Der Ex-Weltmeister in der nordischen Kombination sei demnach infolge einer missglückten Landung zu Sturz gekommen. Lampater wird heute nach Tirol gebracht, wo am Donnerstag eine genaue Diagnose gestellt wird.
13: Wir kommen zum Wetter für das schönste Bundesland Österreichs und im Laufe des Abends heute, da werden die Wolken mehr und teilweise kann es auch regnen.

0: Und Innergebirg zumindest auch gewittern. Morgen scheint dann nur noch zeitenweise die Sonne. Es ist meistens bewölkt bei 24 bis 29 Grad. Wenig Sonne und ein bisschen Abkühlung mit Regen und maximal 26 Grad dann am Freitag.
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0: dauert es momentan 15 Minuten länger. Wir wünschen eine gute und vor allem sichere Fahrt.
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0: Wir haben die Hitzeschlacht auch heute gewonnen. Einen schönen Feierabend am Mittwoch und hier kommt der nächste 90er. Das sind die Backstreet Boys.

Pop Demon Hunters mit Golden. Ihr hört Antenne Salzburg. Schönen Feierabend am Mittwoch, die Hälfte der Woche. Haben wir also auch schon wieder geschafft. Weiter geht's hier bei uns auf Antenne Salzburg mit dem nächsten 90er. Kommt's gut nach Hause.

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8: Supercup Public Viewing am Residenzplatz für 2000 Personen fixiert. Und auch Salzburgs Gastro hat es nicht leicht in der Hitzewelle. Es ist 17.30 Uhr. Schönen Feierabend. In genau einer Woche ist Supercup in Salzburg. Dann steigt das Match zwischen dem Champions-League-Sieger Paris Saint-Germain und Europa-League-Sieger Aston Villa. Wie die Stadt heute im Rahmen ihres Verkehrskonzepts für die beiden Supercup-Event-Tage bekannt gibt, bekommen auch Fans ohne Ticket die Chance, das Spiel im Beisein anderer und bei bester Stimmung zu erleben. Der Bürgermeister Bernhard Auinger.
9: Es ist alles fixiert, dass wir das Spiel im Rahmen eines Public Viewing übertragen. Für die, die keine Karten bekommen, und das sind viele, denn 90.000 Kartenwünsche hätte es gegeben.
8: Die Live-Übertragung am Residenzplatz wird für ca. 2000 Fans ausgelegt sein. Anklick ist am Mittwoch um 21 Uhr. Auch Salzburgs Gastronomie ächzt unter der Hitze. Obwohl die Saison grundsätzlich zufriedenstellend verläuft, kosten die hohen Temperaturen den Lokalen immer wieder mal das Geschäft, so der Wirtesprecher Ernst Püringer. Zwar ist abends einiges los, weil die Salzburger nach dem Baden gerne noch etwas essen oder trinken kommen. Vor allem Mittag fällt das Geschäft aber regelmäßig flach.
10: Weil die Gäste weniger essen, leichter essen, gar nicht essen und vor allen Dingen wenig Lust haben, in den Gastgarten zu kommen, weil es bei knapp 37, 38 Grad einfach nicht lustig ist. Das Ganze dreht sich dann wieder, wenn am Abend Gewitter kommen, weil dann ist Abendgeschäft speziell für den Gartenbereich oder Terrassenbereich auch wieder hinfällig.
8: Ein Ende der Hitzeperiode ist noch nicht in Sicht. Nach der angekündigten Abkühlung in den nächsten Tagen steigen die Temperaturen nämlich wieder rasch. Und gute Nachrichten für alle Autofahrer. Die Sanierungsarbeiten auf der A1 enden mit Samstag. Und das ist damit deutlich früher als geplant. Eigentlich hätte der Abschluss ja erst Ende der Sommerferien erfolgen sollen. Dank dem schönen Wetter ist es aber wesentlich schneller gegangen. Damit fließt ab Samstag der Verkehr wieder wie üblich in beide Richtungen.
11: Dankeschön, Jessica.
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13: Es geht Richtung Abend und da sollen immer mehr Wolken aufziehen und die haben auch ein paar Regenschauer und Gewitter im Gepäck. Morgen scheint dann die Sonne nur noch zeitenweise, es ist meistens bewölkt und vor allem am Nachmittag kann es dann regnen und es ist nicht mehr so heiß bei 24 bis 29 Grad. Wenig Sonne am Freitag, nur mehr maximal 26 Grad, sonniger dann wieder am Samstag.
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13: A1 Westautobahn ab Bergheim West in Fahrtrichtung Linz momentan 10 Minuten Zeitverlust. Brucker Bundesstraße in Zell am See bzw. Richtung Zell am See, da verliert ihr 10 Minuten, genauso auf der B311 Bischofshofen Richtung St. Johann. Wir wünschen eine gute und vor allem sichere Fahrt.

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1: Wunderschönen Feierabend an diesem Mittwoch am Tag der Ampel. Ja, 5. August ist der Tag der Ampel. Und bei der Ampel, da gibt es die verschiedensten Herangehensweisen, wenn man einmal zum Stehen kommt.
2: Ich würde eine große Gemeinsamkeit suchen. Und so diese Wartezeit ist ja auch was Meditatives. Also, und man versucht dann so über den Sinn des Lebens zu meditieren.
1: Genau, nicht immer so wie du, Chesty, dass man da den Nerven wegschmeißt, wenn man mal 3 Sekunden steht. Das ist ein Wahnsinn.
3: Ich muss über den Kraushügel fahren, das seht ihr.
1: Zur Beruhigung gibt's jetzt den nächsten 90er. Ach, der beruhigt doch die Gemüter. Faith Hill mit Discus. Schönen Abend, schönen Feierabend.

0: Das wird heute eine der elektrisierendsten Atmosphären in ganz Fußball-Europa.
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0: Es geht um die Champions League und da muss der SK Sturm, der österreichische Vizemeister, heute zunächst auswärts ran gegen Fenerbahce Istanbul. Und der Trainer vom SK Sturm, das ist der Bischofshofener Fabio Ingulic, der glaubt schon, dass diese Atmosphäre auch etwas mit seiner Mannschaft machen kann.
2: Natürlich ist es uns allen bewusst, dass hier eine ganz spezielle Atmosphäre auf uns warten wird, dass es ein spezielles Spiel ist. Wir alle haben vor so einer Atmosphäre noch nicht gespielt, deswegen super spannend für mich als Trainer zu sehen, wie unsere junge Mannschaft dann auch auf diese Kulisse, auf die Atmosphäre reagieren wird.
0: 45.000 türkische Fans werden da heute dem SK Sturm einen heißen Tanz bescheren. Aber wir drücken natürlich den Steirern die Daumen, besonders natürlich Fabio Ingulic, dem Bischofshofner. Wir halten euch mit allen Infos am Laufenden.
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Die Hitze sorgt zumindest in Bulgarien für einen archäologischen Sensationsfund. Ein junges Mammut ist in einem ausgetrockneten Flussbett gefunden worden. Alles zu diesem alten Häuter gibt's gleich in 10 Minuten in den Antenne Salzburg Nachrichten.

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10: Im Studio Jessica Kornpointner. Das Salzburger Land ist ab sofort Partner vom deutschen Fußball-Bundesligisten RB Leipzig. Ziel der Kooperation ist es, das Bundesland auf dem wichtigen deutschen Markt als alpine Urlaubs- und Aktivregion zu bewerben. Den Auftakt der Partnerschaft bildet dabei das Sommertrainingslager des Bundesligisten in Saalfelden. Die Hitzewelle mit Temperaturen bis zu 41 Grad rückt die Arbeitsbedingungen in der Bauwirtschaft wieder verstärkt in den Fokus. Auf dem Bau kann zwar ab 32,5 Grad vom Arbeitgeber Hitze freigegeben werden, einen Anspruch darauf gibt es aber nicht. Die Arbeiterkammer betont, dass Freiwilligkeit alleine aber nicht reicht und fordert, wie auch die Gewerkschaft Bauholz, einen Rechtsanspruch. Laut ihnen steigt das Unfallrisiko nämlich bereits ab 30 Grad. Weiter nach Bulgarien. Dort hat die Hitze einen Sensationsfund verursacht. Weil ein Flussbett an der Donau nämlich derart wenig Wasser führt, hat ein Mann dort Knochen und Teile von Stoßzähnen gefunden. Wie es von einem dortigen Museum heißt, stammen die Knochen höchstwahrscheinlich von einem noch jungen Mammut, das in der Eiszeit dort gelebt hat. Für Forscher sind die Knochen ein Glücksfund, weil sie sehr gut erhalten sind. Und noch zum Frauenfußball. Das österreichische Nationalteam wird im Rahmen der WM-Qualifikation an den Wiener Sportclubplatz zurückkehren. Die ÖFB-Elf trifft im Rückspiel der ersten von zwei möglichen Playoff-Runden am Dienstag, 13. Oktober in Wien-Hernals auf den Kosovo. Vier Tage zuvor steigt das Playoff-Hinspiel in der kosovarischen Hauptstadt Pristina.
11: Und wir kommen zum Wetter für das schönste Bundesland Österreichs und morgen. Da ist es nur noch zeitenweise sonnig, es ist meistens bewölkt und vor allem am Nachmittag sind einige Regenschauer mit dabei. Die Temperaturen erreichen 24 bis 29 Grad, am Freitag dann nur mehr 26 Grad und da gibt's insgesamt wenig Sonne, dafür einige Regenschauer. Sonniger dann schon wieder am Samstag.
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11: Keine gröberen Zeitverluste an diesem Mittwochabend. Ihr kommt gut voran. Wir wünschen eine gute und vor allem sichere Fahrt.
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11: Es ist Wochenhalbzeit, schönen Mittwoch, Feierabend und natürlich schönes Wochenteilen. Hier kommt der nächste 90er, das ist Texas mit Summer Sun.

Olivia Dean mit Man I Need. Schönen Mittwochabend, ihr hört Antenne Salzburg mit mehr Musik, mehr Abwechslung und mehr 90er. 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
11: Im Studio Jessica Kornbrentner. Biogena sichert sich frisches Kapital für den nächsten Wachstumsschritt. Die Nachfrage nach der neuen Wachstumsanleihe hat das Angebot am Markt deutlich übertroffen. Das Papier bietet Anlegern einen Zinssatz von 6,5% pro Jahr. Investoren haben das gesamte Volumen noch vor Ende der offiziellen Frist gezeichnet. Damit ebnet der Spezialist für Mikronährstoffe den Weg für seine globale Expansion. Das Restaurant und Steakhouse Santa Fe in Hallwang wird am 20. Februar nächstes Jahr den Betrieb einstellen. Die Betreiberfamilie begründet die Entscheidung vor allem mit persönlichen Umständen, aber auch mit den Veränderungen, die die Gastronomie in den vergangenen Jahren geprägt haben. Für die rund 15 Mitarbeiter werden bereits Anschlusslösungen gesucht. Und das Land Salzburg ist ab sofort Partner vom deutschen Fußball-Bundesligisten RB Leipzig. Ziel der Kooperation ist es, das Bundesland auf dem wichtigen deutschen Markt als alpine Urlaubs- und Aktivregion zu bewerben. Den Auftakt der Partnerschaft bildet das Sommertrainingslager des Fußball-Bundesligisten in Saalfelden.
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12: Es ist kurz nach 6:30 und hier ist das Wetter für das schönste Bundesland Österreichs. Morgen scheint nur noch zeitenweise die Sonne. Es ist meistens bewölkt und vor allem am Nachmittag kann es auch öfters regnen bei 24 bis 29 Grad. Wenig Sonne dann am Freitag, dafür Abkühlung mit einigen Regenschauern bei maximal 26 Grad. Am Samstag wird es dann schon wieder sonniger.
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12: Es schaut gut aus momentan auf Salzburg Straßen. Keine gröberen Zeitverluste gemeldet. Wir wünschen eine gute und vor allem sichere Fahrt.
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12: Mit Markus Angerer und dem nächsten 90er. Hier kommen Mike and the Mechanics, Word of Mouth.

0: Hoffentlich haben bei dieser Statistik einige Leute einfach geschwindelt. Antenne Salzburg hier, es ist der Mittwoch, der 5. August und heute ist der Tag der Unterwäsche. Und an diesem Tag, da müssen wir über diese Zahl einfach sprechen, denn laut einer Umfrage wechseln in Österreich Männer wohlgemerkt nicht täglich die Unterhose. Alter Schwede, oder? Auf jeden Fall kann man dazu nur eines sagen.
1: Also ich trage lieber gar keine Unterhosen, bevor ich zweimal die gleiche anziehe.

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8: Im Studio Jessica Kornbrentner. Nächster Erfolg für den Salzburger Luca Karl. Bei den Europameisterschaften in Paris schwimmt der 24-Jährige im Freiwasserbewerb über 5 Kilometer auf den 9. Rang. Auf die Medaillenränge haben ihm in der Seine etwas mehr als 40 Sekunden gefehlt. Für Karl ist es schon der 2. Spitzenplatz bei den Meisterschaften. Am Freitag steht mit dem 3-Kilometer-Knockout-Rennen sein letzter Einsatz auf dem Programm. Am dritten Tag in Folge ist in Österreich ein neuer Allzeithitzerekord gemessen worden. Im niederösterreichischen Bad Deutsch-Altenburg ist die Temperatur am Mittwochnachmittag gegen 16 Uhr auf 41,2 Grad gestiegen, wie Daten der Geosphere Austria zeigen. Gleichzeitig war die vergangene Nacht mit einem Tiefstwert von 28,5 Grad in Hornstein so warm wie keine zuvor seit Beginn der Wetteraufzeichnungen. Japan rüstet sich für den Taifun Dolphin. Dieser hat sich innerhalb von nur 2 Tagen von einem Tropensturm zu einem Supertaifun der Kategorie 5 verstärkt, begünstigt durch sehr warmes Meerwasser und geringe Windscherung. Vor allem auf Okinawa und den Amami-Inseln drohen damit ab morgen Windböen von über 200 Kilometer pro Stunde, sind flutartige Regenfälle und meterhohe Wellen. Weiter nördlich in der Region des Erdbebens der vergangenen Woche werden ebenfalls wieder viel Regen und Sturm erwartet. Und noch zum Skispringen. Johannes Lampertha hat in Courchevel bei einem Trainingssturz auf der Schanze möglicherweise Verletzungen im Knie und im Sprunggelenk erlitten. Das gibt der ÖSV bekannt. Der Ex-Weltmeister in der nordischen Kombination sei demnach infolge einer missglückten Landung zu Sturz gekommen. Lampertha wird heute nach Tirol gebracht, wo am Donnerstag eine genaue Diagnose gestellt wird.
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10: Morgen scheint nur noch zeitenweise die Sonne. Meistens ist es bewölkt, vor allem am Nachmittag kann es auch öfters regnen. Und es ist nicht mehr ganz so heiß bei 24 bis 29 Grad. Wenig Sonne dann am Freitag, dafür Abkühlung mit Regenschauern bei maximal 26 Grad. Tut auch einmal gut. Sonniger wird es aber dann schon wieder am Samstag.
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